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7: Tausende haben gegen den Brennerverkehr protestiert und Ebola breitet sich in Kongo rasch aus. Gestern haben tausende Menschen am Brenner gegen die Verkehrsflut demonstriert. Die Protestaktion hat im Wipptal stattgefunden. Die Organisatoren haben erklärt, die Belastungsgrenze der Bevölkerung sei erreicht. Sie fordern Maßnahmen gegen den starken Transitverkehr. Bisher sind im Osten des Kongo mehr als 200 Menschen an Ebola gestorben. Laut Ärzte ohne Grenzen sind die Hilfsmaßnahmen zu langsam angelaufen. Die Organisation hat vor einer raschen Ausbreitung dieser Ebola-Variante gewarnt. Einen zugelassenen Impfstoff gibt es derzeit nicht. Wir schauen nach Tirol. Im Ötztal ist gestern ein 61-jähriger Jäger tödlich verunglückt. Er ist beim Abstieg in sehr steilem Gelände rund 30 Meter in die Tiefe gestürzt. Zuvor war der Mann gemeinsam mit zwei Jagdkameraden an der Instandhaltung eines Jägersteigs beteiligt gewesen. Und noch zum Sport. Paris Saint-Germain hat gestern den Titel in der Champions League verteidigt. Die Franzosen haben im Finale in Budapest Arsenal London nach Elfmeterschießen mit 4:3 besiegt. Nach 120 Minuten stand es 1:1.
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6: Tausende haben gegen den Brennerverkehr protestiert und Ebola breitet sich in Kongo rasch aus. Gestern haben tausende Menschen am Brenner gegen die Verkehrsflut demonstriert. Die Protestaktion hat im Wipptal stattgefunden. Die Organisatoren haben erklärt, die Belastungsgrenze der Bevölkerung sei erreicht. Sie fordern Maßnahmen gegen den starken Transitverkehr. Bisher sind im Osten des Kongo mehr als 200 Menschen an Ebola gestorben. Laut Ärzte ohne Grenzen sind die Hilfsmaßnahmen zu langsam angelaufen. Die Organisation hat vor einer raschen Ausbreitung dieser Ebola-Variante gewarnt. Einen zugelassenen Impfstoff gibt es derzeit nicht. Wir schauen nach Tirol. Im Ötztal ist gestern ein 61-jähriger Jäger tödlich verunglückt. Er ist beim Abstieg in sehr steilem Gelände rund 30 Meter in die Tiefe gestürzt. Zuvor war der Mann gemeinsam mit zwei Jagdkameraden an der Instandhaltung eines Jägersteigs beteiligt gewesen. Und noch zum Sport. Paris Saint-Germain hat gestern den Titel in der Champions League verteidigt. Die Franzosen haben im Finale in Budapest Arsenal London nach Elfmeterschießen mit 4:3 besiegt. Nach 120 Minuten stand es 1:1.
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8: 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Gell? 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
9: 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Wenn das so weitergeht, muss er bald aus der Wohnung fliegen.
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1: Kinder haben sich vor einem Unfallauto retten können und ein Wiener stirbt bei einem Unfall auf dem Red Bull Ring. Wir starten in Oberösterreich. In Schalchen konnten sich gestern 3 Kinder in letzter Sekunde vor einem Auto retten. Ein 67-Jähriger ist mit knapp 2 Promille durch eine Mauer in einen Garten gekracht. Die Buben sind unverletzt geblieben. Dem Fahrer wurde der Führerschein abgenommen. Wir schauen in die Steiermark. Am Freitagnachmittag ist in Spielberg ein 50-jähriger Wiener bei einem Unfall auf der Rennstrecke tödlich verunglückt. Während der Porsche Sprint Challenge hatte er die Kontrolle über seinen Sportwagen verloren und ist gegen eine Reifenbegrenzung geprallt. Trotz Helm und Sicherheitsgurt konnte er nicht gerettet werden. Die Polizei untersucht nun die genaue Unfallursache. Nach dem gestrigen Champions-League-Finale von Paris Saint-Germain ist es in der französischen Hauptstadt zu Ausschreitungen gekommen. Rund 80 Personen wurden festgenommen, etwa die Hälfte davon befindet sich im Polizeigewahrsam. Besonders auf der Champs-Élysées kam es zu Zusammenstößen zwischen Randalierern und Einsatzkräften. Und der Vorarlberger Trainer Adi Hütter soll zu Eintracht Frankfurt zurückkehren. Die Vertragsunterzeichnung ist für heute geplant und soll für 3 Jahre gelten. Hütter war bereits zwischen 2018 und 2021 Trainer des deutschen Bundesligisten. Zuletzt war er bei der AS Monaco tätig, wo er im Oktober freigestellt wurde.
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8: Wir reden jetzt mal über den Arbeitskollegen, mit dem man nur Probleme hat. Das ist nicht der Christian, nein, weil es ist nicht Sie. Wir sind uns sicher, ihr habt auch diejenige bei euch im Büro, vielleicht auch daheim, kann ja auch ein Arbeitskollege sein. Es ist die Kaffeemaschine. Wir müssen heute Morgen mal über Kaffeemaschinen reden, die ja prinzipiell Gutes tun, weil für einen Kaffee trinken, nur kennt ihr das Gefühl. Ich habe das Gefühl, die hasst mich. Jedes Mal, wenn ich hingehe, ist der Wassertank leer und gefühlt nur bei mir. Vielleicht bei euch auch. Man könnte es fast schon Wassertankverschwörung nennen.
9: Ui.
8: Wenn es nicht der Wassertank ist.
10: Entschuldige, dann die Wassertankverschwörung. Das klingt eigentlich schon nach einem TV-Vierteiler vom ORF.
8: Du lachst, aber tatsächlich, da kann man 6-Teiler draus machen, weil wenn Wassertank nicht, dann zumindest das Bohnen nachfüllen. Tut auch kein Mensch. Ich weiß nicht, viele Menschen gehen, trinken einen Kaffee, dann leuchtet das auf und die gängern trotzdem. Kennt ihr das? Und der nächste muss dann auffüllen. Noch schlimmer ist die Tropfschale, weil das ist ein bisschen widerlich, oder? Wenn das dann.
9: Ja.
10: Die ist ein Gesamtkunstwerk. Ja.
8: Aber ich muss jetzt zu diesem Zeitpunkt wirklich einen Mann löblich erwähnen und das machen wir jetzt ganz ehrlich, weil das ist der Christian. Das ist nämlich schon ein Arbeitskollege und vielleicht habt ihr selten auch solche wie er. Er ist jetzt so wie er ist, aber das macht er. Er hat zuerst gerade eben die Tropfschale gemacht. Ja. Für den nächsten Kaffee ist alles bereit.
10: Wichtig an der Stelle übrigens auch die Tropfschale auch dort immer auswaschen. Das vergessen nämlich viele, weil sonst schimmelt es nämlich.
8: Und das machst auch du. Danke,
10: ja.
8: Christian.
10: Jetzt habe ich ja noch einen wertvollen Hinweis hier. Also es ist wirklich unglaublich. Also. Wer hätte es gedacht? Arbeitskollege, mit dem man nur Probleme hat, ist weiblich. Aber es ist die Kaffeemaschine.
8: Ja, ja.
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6: Ein Geisterfahrerunfall bei Villach fordert Schwerverletzte und Kolumbien steht vor richtungsentscheidender Präsidentenwahl. Am Knoten Villach sind gestern bei einem Geisterfahrerunfall 2 Menschen schwer verletzt worden. Ein 56-jähriger Autofahrer ist nach einer falschen Abbiegung auf die Gegenfahrbahn geraten und dort frontal mit einem Motorrad zusammengestoßen. Der Motorradfahrer und seine Beifahrerin wurden schwer verletzt ins Krankenhaus gebracht.

0: Die Versicherungsanstalt öffentlich bediensteter Eisenbahnen und Bergbau, kurz BVAEB, erhöht ab morgen den Eigenanteil bei Arztbesuchen, und zwar von 10% auf 20%. Familien mit geringem Einkommen können jedoch weiterhin eine Befreiung beantragen. Kritiker, darunter die Grünen, sehen darin eine Verschlechterung für Versicherte. Die Erhöhung soll das Leistungsniveau trotz knappen Budgets sichern. Heute wird in Kolumbien ein neuer Präsident gewählt. Das Land ist stark gespalten zwischen dem Wunsch nach Fortsetzung des aktuellen Kurses und dem nach politischem Wandel. Im Mittelpunkt steht dabei vor allem die seit Jahren von Gewalt und Drogenkriminalität geprägte Sicherheitslage. Und noch zum Sport. Die Frauen der Wiener Austria haben gestern zum ersten Mal die Frauen-Bundesliga gewonnen. Im direkten Duell mit St. Pölten haben sie in der Nachspielzeit ein 1:1 erkämpft und damit den Titel gesichert. Die Wienerinnen sind damit auch Doublesiegerinnen. Sie haben die Saison ungeschlagen beendet.
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9: Wir starten mal mit der überhaupt besten Nachricht für den heutigen Dienstagmorgen. Und zwar am Wochenende bei den Residenzplatzkonzerten wird das Wetter passen.
10: Fantastisch. Traumtemperaturen, das wird ein richtiges Highlight. Zwei Tage, Freitag und Samstag, die Aufbauarbeiten in der Stadt Salzburg laufen ja schon.
9: Und es sind auch keine Gewitter angekündigt, weil das ist ja manchmal so, du hast den ganzen Tag 30 Grad und dann kommen richtig heftige Gewitter. Nein.
10: Nein, auf einmal ein bisschen Regen zur Abkühlung, mein Gott, würde ja auch nichts machen. Aber das ist richtig cool. Am Freitag ist ja Volbeat dran und diese Künstler, diese großen Bands haben ja oft so Merchandise mit. Also da kann man so T-Shirts kaufen und Jacken. Was hat Volbeat bitte? Die haben einen eigenen Rum. Finden wir einen eigenen Volbeat Rum aus der Dominikanischen Republik, Limited Edition, und
11: wow,
10: kann man kaufen. Finden wir irgendwie ganz cool.
9: Obwohl die sind ja Dänen.
10: Ja.
9: Was haben Dänen mit Rum zu tun?
10: Stimmt auch, du hast recht.
9: Gar nichts.
10: Die müssen eigentlich einen Schnaps verkaufen, weil die trinken so viel Schnaps.
11: Vielleicht sind einmal Piraten vorbeigefahren.
9: Ja, das wird durchaus sein. Möglich. Ansonsten, wenn man mit den Apres-Ski-Pass spricht, dann geht auch dort der Rum bei den Dänen ordentlich weiter.
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5: Ein Geisterfahrerunfall bei Villach fordert Schwerverletzte und Kolumbien steht vor richtungsentscheidender Präsidentenwahl. Am Knoten Villach sind gestern bei einem Geisterfahrerunfall 2 Menschen schwer verletzt worden. Ein 56-jähriger Autofahrer ist nach einer falschen Abbiegung auf die Gegenfahrbahn geraten und dort frontal mit einem Motorrad zusammengestoßen. Der Motorradfahrer und seine Beifahrerin wurden schwer verletzt ins Krankenhaus gebracht. Die Versicherungsanstalt öffentlich Bediensteter Eisenbahnen und Bergbau, kurz BVAEB, erhöht ab morgen den Eigenanteil bei Arztbesuchen, und zwar von 10% auf 20%. Familien mit geringem Einkommen können jedoch weiterhin eine Befreiung beantragen. Kritiker, darunter die Grünen, sehen darin eine Verschlechterung für Versicherte. Die Erhöhung soll das Leistungsniveau trotz knappen Budgets sichern. Heute wird in Kolumbien ein neuer Präsident gewählt. Das Land

0: stark gespalten zwischen dem Wunsch nach Fortsetzung des aktuellen Kurses und dem nach politischem Wandel. Im Mittelpunkt steht dabei vor allem die seit Jahren von Gewalt und Drogenkriminalität geprägte Sicherheitslage. Und noch zum Sport. Die Frauen der Wiener Austria haben gestern zum ersten Mal die Frauen-Bundesliga gewonnen. Im direkten Duell mit St. Pölten haben sie in der Nachspielzeit ein 1:1 erkämpft und damit den Titel gesichert. Die Wienerinnen sind damit auch Doublesiegerinnen. Sie haben die Saison ungeschlagen beendet.
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6: Es ist schon heiß teilweise.
7: Aber schön. 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Reicht ein T-Shirt und ein leichter Pulli heute. Super.
6: Wobei, ich muss schon sagen, wenn es jetzt noch ein bisschen wärmer wird, dann gehe ich morgen zur Polizei und lass mich beschatten.
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16: Tausende haben gegen den Brennerverkehr protestiert und Ebola breitet sich in Kongo rasch aus. Gestern haben tausende Menschen am Brenner gegen die Verkehrsflut demonstriert. Die Protestaktion hat im Wipptal stattgefunden. Die Organisatoren haben erklärt, die Belastungsgrenze der Bevölkerung sei erreicht. Sie fordern Maßnahmen gegen den starken Transitverkehr. Bisher sind im Osten des Kongo mehr als 200 Menschen an Ebola gestorben. Laut Ärzte ohne Grenzen sind die Hilfsmaßnahmen zu langsam angelaufen. Die Organisation hat vor einer raschen Ausbreitung dieser Ebola-Variante gewarnt. Einen zugelassenen Impfstoff gibt es derzeit nicht. Wir schauen nach Tirol. Im Ötztal ist gestern ein 61-jähriger Jäger tödlich verunglückt. Er ist beim Abstieg in sehr steilem Gelände rund 30 Meter in die Tiefe gestürzt. Zuvor war der Mann gemeinsam mit 2 Jagdkameraden an der Instandhaltung eines Jägersteigs beteiligt gewesen. Und noch zum Sport. Paris Saint-Germain hat gestern den Titel in der Champions League verteidigt. Die Franzosen haben im Finale in Budapest Arsenal London nach Elfmeterschießen mit 4:3 besiegt. Nach 120 Minuten stand es 1:1.
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2: Heute an diesem Mittwoch mit Fragen, die noch nie jemandem gestellt worden sind. Heute die Berufsgruppe der Friseure. Unsere Kathi hat das Ganze gemacht. Gestern mein Friseur. Schaut super aus.
3: Danke, Christian.
2: Du warst eh beim, hast du nur die Fragen gestellt oder warst du auch beim Friseur?
3: Mein Gott, du echt wirklich. Das ist ein Wahnsinn.
2: Bei welchem Friseur warst du denn eigentlich?
3: In der Stadt Salzburg beim Friseur Astrid, aber das war die Gabi.
2: Die Gabi?
3: Die Gabi beim Astrid.
4: Du, wenn ich zum Friseur komme, ich komme meistens spät. Ist dir diese Friseurin Liebe, kommt spät oder zu früh?
3: Ja, wenn du spät kommst, dann habe ich nur 5 Minuten Pause, natürlich später.
4: Schlafen da mehr Leute beim Waschbecken ein, während man die Haare gewaschen bekommt?
3: Ja, ernsthaft.
4: Schnorchen da welche? Ja?
3: Habe ich bis jetzt erst eine Dame erwischt, unter der Trockenhaube.
4: Ist es dir schon mal passiert, dass du zum Beispiel von einer Hochzeit eher Bescheid gewusst hast als die Braut?
3: Vieles anderes auch noch.
4: Stimmt eigentlich, dass der Lieblingsfilm von allen Friseuren Harry Potter ist?
3: Okay. Nein, aber mein Lieblingssänger ist der Harry Styles.
4: Oh, wegen Harry.
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1: Es ist 13 Uhr.
2: Kinder haben sich vor einem Unfallauto retten können und ein Wiener stirbt bei einem Unfall auf dem Red Bull Ring. Wir starten in Oberösterreich. In Schalchen konnten sich gestern drei Kinder in letzter Sekunde vor einem Auto retten. Ein 67-Jähriger ist mit knapp 2 Promille durch eine Mauer in einen Garten gekracht. Die Buben sind unverletzt geblieben. Dem Fahrer wurde der Führerschein abgenommen. Wir schauen in die Steiermark. Am Freitagnachmittag ist in Spielberg ein 50-jähriger Wiener bei einem Unfall auf der Rennstrecke tödlich verunglückt. Während der Porsche Sprint Challenge hatte er die Kontrolle über seinen Sportwagen verloren und ist gegen eine Reifenbegrenzung geprallt. Trotz Helm und Sicherheitsgurt konnte er nicht gerettet werden. Die Polizei untersucht nun die genaue Unfallursache. Nach dem gestrigen Champions-League-Finale von Paris Saint-Germain ist es in der französischen Hauptstadt zu Ausschreitungen gekommen. Rund 80 Personen wurden festgenommen, etwa die Hälfte davon befindet sich im Polizeigewahrsam. Besonders auf der Champs-Élysées kam es zu Zusammenstößen zwischen Randalierern und Einsatzkräften. Und der Vorarlberger Trainer Adi Hütter soll zu Eintracht Frankfurt zurückkehren. Die Vertragsunterzeichnung ist für heute geplant und soll für 3 Jahre gelten. Hütter war bereits zwischen 2018 und 2021 Trainer des deutschen Bundesligisten. Zuletzt war er bei der AS Monaco tätig, wo er im Oktober freigestellt wurde.
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4: Es ist 18 nach 7 und hier ist die Lena aus Thalgau. Die ist nur gerade nicht in Thalgau.
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4: 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Habt ihr das schon mal gemacht, auf einen Sauerteig aufpassen? Das ist wie so ein kleines schreiendes Baby, das aber permanent wächst. 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Auf der einen Seite natürlich cool, aber auf der anderen Seite, du hast immer und permanent was zu tun.
5: Und wenn er nicht gefüttert wird, wird er kaputt. Und das wäre richtig schlecht, weil ich hätte gern auch noch meinen Urlaub ein frisches Sauerteigbrot und deswegen hat sie die würdevolle Aufgabe bekommen, auf meinen Sauerteig aufzupassen.
1: Boah, das sind schon so Aufgaben, die man da bekommt. Aber man wächst ja auch daran. Ich finde, eigentlich ist es ja schön, wenn einem jemand das zutraut, dass man das machen kann.
4: Ja.
1: Das ist richtig schön. Also alles, was ihr da heute vorhabt oder wenn euch jemand anderer was zutraut, ihr schafft es.
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3: Ein Geisterfahrerunfall bei Villach fordert Schwerverletzte und Kolumbien steht vor richtungsentscheidender Präsidentenwahl. Am Knoten Villach sind gestern bei einem Geisterfahrerunfall zwei Menschen schwer verletzt worden. Ein 56-jähriger Autofahrer ist nach einer falschen Abbiegung auf die Gegenfahrbahn geraten und dort frontal mit einem Motorrad zusammengestoßen. Der Motorradfahrer und seine Beifahrerin wurden schwer verletzt ins Krankenhaus gebracht. Die Versicherungsanstalt öffentlich Bediensteter Eisenbahnen und Bergbau, kurz BVAEB, erhöht ab morgen den Eigenanteil bei Arztbesuchen, und zwar von 10% auf 20%. Familien mit geringem Einkommen können jedoch weiterhin eine Befreiung beantragen. Kritiker, darunter die Grünen, sehen darin eine Verschlechterung für Versicherte. Die Erhöhung soll das Leistungsniveau trotz knappen Budgets sichern. Heute wird in Kolumbien ein neuer Präsident gewählt. Das Land ist stark gespalten zwischen dem Wunsch nach Fortsetzung des aktuellen Kurses und dem nach politischem Wandel. Im Mittelpunkt steht dabei vor allem die seit Jahren von Gewalt und Drogenkriminalität geprägte Sicherheitslage. Und noch zum Sport. Die Frauen der Wiener Austria haben gestern zum ersten Mal die Frauen-Bundesliga gewonnen. Im direkten Duell mit St. Pölten haben sie in der Nachspielzeit ein 1:1 erkämpft und damit den Titel gesichert. Die Wienerinnen sind damit auch Doublesiegerinnen. Sie haben die Saison ungeschlagen beendet.
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2: 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Erstmal, es geht ihnen gut. Gell? Alle drei Küken wachsen hervorragend.
3: Super. 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
3: 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Trotzdem hat die Mama Storch jetzt anscheinend gesagt, jetzt reicht es schon langsam. 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
12: Es ist 15 Uhr.
13: Drei Männer sind nach einem Messerangriff in Wien in Lebensgefahr und ein Vogel hat den Bahnverkehr bei St. Pölten lahmgelegt. Wir starten in der Hauptstadt. Bei zwei Messerangriffen in Wien sind gestern drei Männer schwer verletzt worden. Zwei Männer wurden auf dem Viktor-Adler-Platz in Favoriten attackiert. Ein dritter Angriff ereignete sich in Leopoldstadt. Alle Opfer sind in Lebensgefahr. Die Polizei ist nun auf der Suche nach einem 25-jährigen Tatverdächtigen. Wir bleiben im Lande und schauen nach Niederösterreich. In der letzten Nacht hat ein Vogel den Bahnverkehr rund um St. Pölten lahmgelegt. Laut ÖBB hat das Tier einen Kurzschluss an einer Oberleitung ausgelöst. Die Weststrecke musste vorübergehend gesperrt werden. Zahlreiche Fahrgäste waren von teils stundenlangen Verzögerungen betroffen. Im Pazifik hat das US-Militär ein mutmaßliches Drogenboot angegriffen und dabei drei Menschen getötet. Laut dem Südkommando war das Boot auf bekannten Schmuggelrouten unterwegs. Seit Beginn der US-Operation gegen Drogenkartelle sind bei ähnlichen Einsätzen mehr als 200 Menschen ums Leben gekommen. Menschenrechtsgruppen kritisieren die Angriffe scharf. Und nun ist es offiziell, der Vorarlberger Adi Hütter ist der neue Cheftrainer von Eintracht Frankfurt. Der deutsche Bundesligist hat die Verpflichtung heute offiziell bestätigt. Hütter hat einen Vertrag über 3 Jahre unterschrieben und kehrt damit zu seinem früheren Verein zurück. Unterstützt wird er von den Co-Trainern Christian Beindinger und Klaus Schmidt.
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1: Wir reden jetzt mal über den Arbeitskollegen, mit dem man nur Probleme hat. Das ist nicht der Christian, nein, weil es ist nicht Sie. Wir sind uns sicher, ihr habt auch diejenige bei euch im Büro, vielleicht auch daheim, kann ja auch ein Arbeitskollege sein. Es ist die Kaffeemaschine. Wir müssen heute Morgen mal über Kaffeemaschinen reden, die ja prinzipiell Gutes tun, weil für einen Kaffee trinken, nur kennt ihr das Gefühl. Ich habe das Gefühl, die hasst mich. Jedes Mal, wenn ich hingehe, ist der Wassertank leer und gefühlt nur bei mir. Vielleicht bei euch auch. Man könnte es fast schon Wassertankverschwörung nennen. Wenn es nicht der Wassertank ist.
2: Entschuldige, die Wassertankverschwörung. Das klingt eigentlich schon nach einem TV-Vierteiler vom ORF.
1: Du lachst, aber tatsächlich, da kann man einen Sechsteiler draus machen, weil wenn Wassertank nicht, dann zumindest das Bohnen nachfüllen. Tut auch kein Mensch. Ich weiß nicht, viele Menschen gehen, trinken einen Kaffee, dann leuchtet das auf und die gängern trotzdem. Kennt ihr das? Und der nächste muss dann auffüllen. Noch schlimmer ist die Tropfschale, weil das ist ein bisschen widerlich, oder? Wenn das dann.
0: Ja.
2: Die ist ein Gesamtkunstwerk. Ja.
1: Aber ich muss jetzt zu diesem Zeitpunkt wirklich einen Mann löblich erwähnen. Und das machen wir jetzt ganz ehrlich, weil das ist der Christian. Das ist nämlich schon ein Arbeitskollege. Und vielleicht habt ihr selten

0: auch solche wie er. Er ist jetzt so wie er ist, aber das macht er. Er hat zuerst gerade eben die Tropfschale gemacht. Ja. Für den nächsten Kaffee ist alles bereit.
1: Wichtig an der Stelle übrigens auch die Tropfschale, auch dort immer auswaschen. Das vergessen nämlich viele, weil sonst schimmelt es nämlich.
0: Und das machst auch du. Danke,
1: ja.
0: Christian.
1: Jetzt habe ich ja noch einen wertvollen Hinweis. Also es ist wirklich unglaublich. Also. Wer hätte es gedacht? Arbeitskollege, mit dem man nur Probleme hat, ist weiblich. Aber es ist die Kaffeemaschine.
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7: Tausende haben gegen den Brennerverkehr protestiert und Ebola breitet sich in Kongo rasch aus. Gestern haben tausende Menschen am Brenner gegen die Verkehrsflut demonstriert. Die Protestaktion hat im Wipptal stattgefunden. Die Organisatoren haben erklärt, die Belastungsgrenze der Bevölkerung sei erreicht. Sie fordern Maßnahmen gegen den starken Transitverkehr. Bisher sind im Osten des Kongo mehr als 200 Menschen an Ebola gestorben. Laut Ärzte ohne Grenzen sind die Hilfsmaßnahmen zu langsam angelaufen. Die Organisation hat vor einer raschen Ausbreitung dieser Ebola-Variante gewarnt. Einen zugelassenen Impfstoff gibt es derzeit nicht. Wir schauen nach Tirol. Im Ötztal ist gestern ein 61-jähriger Jäger tödlich verunglückt. Er ist beim Abstieg in sehr steilem Gelände rund 30 Meter in die Tiefe gestürzt. Zuvor war der Mann gemeinsam mit zwei Jagdkameraden an der Instandhaltung eines Jägersteigs beteiligt gewesen. Und noch zum Sport. Paris Saint-Germain hat gestern den Titel in der Champions League verteidigt. Die Franzosen haben im Finale in Budapest Arsenal London nach Elfmeterschießen mit 4:3 besiegt. Nach 120 Minuten stand es 1:1.
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9: Wir starten mal mit der überhaupt besten Nachricht für den heutigen Dienstagmorgen. Und zwar am Wochenende bei den Residenzplatzkonzerten wird das Wetter passen.
10: Fantastisch. Traumtemperaturen, das wird ein richtiges Highlight. 2 Tage, Freitag und Samstag, die Aufbauarbeiten in der Stadt Salzburg laufen ja schon.
9: Und es sind auch keine Gewitter angekündigt, weil das ist ja manchmal so, du hast den ganzen Tag 30 Grad und dann kommen richtig heftige Gewitter. Nein.
10: Nein, auf einmal ein bisschen Regen. Zur Abkühlung, mein Gott, würde ja auch nichts machen. Aber das ist richtig cool. Am Freitag ist ja Volbeat dran und diese Künstler, diese großen Bands haben ja oft so Merchandise mit. Also da kann man so T-Shirts kaufen und Jacken. Was hat Volbeat bitte? Die haben einen eigenen Rum. Sind wir einen eigenen Volbeat Rum aus der Dominikanischen Republik, Limited Edition und
6: wow,
10: kann man kaufen. Finde ich irgendwie ganz cool.
9: Obwohl die sind ja Dänen.
10: Ja.
9: Was haben Dänen mit Rum zu tun?
10: Stimmt auch, du hast recht.
9: Gar nichts.
10: Die müssen eigentlich einen Schnaps verkaufen, weil die trinken so viel Schnaps.
6: Vielleicht sind einmal Piraten vorbeigefahren.
9: Ja, das wird durchaus sein. Möglich. Ansonsten, wenn man mit den Apres-Ski-Pass spricht, dann geht auch dort der Rum bei den Dänen ordentlich weiter.
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1: Kinder haben sich vor einem Unfallauto retten können und ein Wiener stirbt bei einem Unfall auf dem Red Bull Ring. Wir starten in Oberösterreich. In Schalchen konnten sich gestern drei Kinder in letzter Sekunde vor einem Auto retten. Ein 67-Jähriger ist mit knapp 2 Promille durch eine Mauer in einen Garten gekracht. Die Buben sind unverletzt geblieben. Dem Fahrer wurde der Führerschein abgenommen. Wir schauen in die Steiermark. Am Freitagnachmittag ist in Spielberg ein 50-jähriger Wiener bei einem Unfall auf der Rennstrecke tödlich verunglückt. Während der Porsche Sprint Challenge hatte er die Kontrolle über seinen Sportwagen verloren und ist gegen eine Reifenbegrenzung geprallt. Trotz Helm und Sicherheitsgurt konnte er nicht gerettet werden. Die Polizei untersucht nun die genaue Unfallursache. Nach dem gestrigen Champions-League-Finale von Paris Saint-Germain ist es in der französischen Hauptstadt zu Ausschreitungen gekommen. Rund 80 Personen wurden festgenommen, etwa die Hälfte davon befindet sich im Polizeigewahrsam. Besonders auf der Champs-Élysées kam es zu Zusammenstößen zwischen Randalierern und Einsatzkräften. Und nun ist es offiziell, der Vorarlberger Adi Hütter ist der neue Cheftrainer von Eintracht Frankfurt. Der deutsche Bundesligist hat die Verpflichtung heute offiziell bestätigt. Hütter hat einen Vertrag über 3 Jahre unterschrieben und kehrt damit zu seinem früheren Verein zurück. Unterstützt wird er von den Co-Trainern Christian Beindinger und Klaus Schmidt.
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1: Ein Geisterfahrerunfall bei Villach fordert Schwerverletzte und Kolumbien steht vor richtungsentscheidender Präsidentenwahl. Am Knoten Villach sind gestern bei einem Geisterfahrerunfall zwei Menschen schwer verletzt worden. Ein 56-jähriger Autofahrer ist

0: nach einer falschen Abbiegung auf die Gegenfahrbahn geraten und dort frontal mit einem Motorrad zusammengestoßen. Der Motorradfahrer und seine Beifahrerin wurden schwer verletzt ins Krankenhaus gebracht. Die Versicherungsanstalt öffentlich Bediensteter Eisenbahnen und Bergbau, kurz BVAEB, erhöht ab morgen den Eigenanteil bei Arztbesuchen, und zwar von 10% auf 20%. Familien mit geringem Einkommen können jedoch weiterhin eine Befreiung beantragen. Kritiker, darunter die Grünen, sehen darin eine Verschlechterung für Versicherte. Die Erhöhung soll das Leistungsniveau trotz knappen Budgets sichern. Heute wird in Kolumbien ein neuer Präsident gewählt. Das Land ist stark gespalten zwischen dem Wunsch nach Fortsetzung des aktuellen Kurses und dem nach politischem Wandel. Im Mittelpunkt steht dabei vor allem die seit Jahren von Gewalt und Drogenkriminalität geprägte Sicherheitslage. Und noch zum Sport. Die Frauen der Wiener Austria haben gestern zum ersten Mal die Frauen-Bundesliga gewonnen. Im direkten Duell mit St. Pölten haben sie in der Nachspielzeit ein 1:1 erkämpft und damit den Titel gesichert. Die Wienerinnen sind damit auch Doublesiegerinnen. Sie haben die Saison ungeschlagen beendet.
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5: 3 Männer sind nach einem Messerangriff in Wien in Lebensgefahr und ein Vogel hat den Bahnverkehr bei St. Pölten lahmgelegt. Wir starten in der Hauptstadt. Bei 2 Messerangriffen in Wien sind gestern 3 Männer schwer verletzt worden. 2 Männer wurden auf dem Viktor-Adler-Platz in Favoriten attackiert. Ein 3. Angriff ereignete sich in Leopoldstadt. Alle Opfer sind in Lebensgefahr. Die Polizei ist nun auf der Suche nach einem 25-jährigen Tatverdächtigen. Wir bleiben im Lande und schauen nach Niederösterreich. In der letzten Nacht hat ein Vogel den Bahnverkehr rund um St. Pölten lahmgelegt. Laut ÖBB hat das Tier einen Kurzschluss an einer Oberleitung ausgelöst. Die Weststrecke musste vorübergehend gesperrt werden. Zahlreiche Fahrgäste waren von teils stundenlangen Verzögerungen betroffen. Im Pazifik hat das US-Militär ein mutmaßliches Drogenboot angegriffen und dabei 3 Menschen getötet. Laut dem Südkommando war das Boot auf bekannten Schmuggelrouten

0: Unterwegs. Seit Beginn der US-Operation gegen Drogenkartelle sind bei ähnlichen Einsätzen mehr als 200 Menschen ums Leben gekommen. Menschenrechtsgruppen kritisieren die Angriffe scharf. Und nun ist es offiziell, der Vorarlberger Adi Hütter ist der neue Cheftrainer von Eintracht Frankfurt. Der deutsche Bundesligist hat die Verpflichtung heute offiziell bestätigt. Hütter hat einen Vertrag über 3 Jahre unterschrieben und kehrt damit zu seinem früheren Verein zurück. Unterstützt wird er von den Co-Trainern Christian Beindinger und Klaus Schmidt.
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0: Mit 7 bis 17 Grad geht es aktuell durch eine ruhige, bedeutet meist klare Nacht. Der heutige Samstag mit einigem Sonnenschein, allerdings auch immer mehr teils dichte Wolkenfelder mit dabei und vor allem von Oberösterreich bis zum Burgenland steigt die Wahrscheinlichkeit für Regenschauer und Gewitter. Die können durchaus heftig ausfallen. Temperaturen mit 23 bis maximal 31 Grad.
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0: Mit 7 bis 17 Grad geht's aktuell durch eine ruhige, bedeutet meist klare Nacht. Der heutige Samstag mit einigem an Sonnenschein, allerdings auch immer mehr teils dichte Wolkenfelder mit dabei und vor allem von Oberösterreich bis zum Burgenland steigt die Wahrscheinlichkeit für Regenschauer und Gewitter. Die können durchaus heftig ausfallen. Temperaturen mit 23 bis maximal 31 Grad.
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